Forza, Schimmel, und mein Fräulein in der Schirm. Natürlich, it's incredible, sur le chapeau.